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1: Ich hab Angst vor Veränderung, vor unbestimmten Vorgängen. Keine rationale Angst, will nur wissen, was ihr vorhabt. Vergangenheit, meine Welt, verschliessen mich allzu oft vor aktuellen